0: bei Bruno Mars, schmelze ich dahin.
1: Aber nichts gegen die 70er und 80er. Am Morgen brauche ich Action. Satisfaction von den Stones und danach Lady Gaga. Servus, ich bin der Charlie. 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